Nee, überhaupt nicht. Nö, nee, ich war einfach nur, ich bin keine Nähmaschine, aber ich bin in den. Nur habe ich.

0: talking to you, Papa.
1: Oh!
0: papo. Normal. Não, não. Olha o filho feio. Olha o filho feio. Was möchtest du? Ich hab mich, und ich wollte dir noch eine dabei hat. Zack, noch mal. Da kannst du jetzt mal in der Sonne genießen.
1: Ich habe gerade, guck mal, die Brüder Kleber.